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1: Montenegro ist ein herausragendes Reiseziel, weil es auf kleinem Raum eine erstaunliche Vielfalt bietet. Das Land verbindet atemberaubende Natur, historische Städte und die Gastfreundschaft seiner Bewohner zu einem unvergesslichen Erlebnis. Die Adriaküste Montenegros ist geprägt von malerischen Buchten, kristallklarem Wasser und charmanten Küstenstädten wie Kotor und Budva. Die Bucht von Kotor, ein UNESCO-Welterbe, erinnert mit ihren fjordähnlichen Landschaften fast an Norwegen, während die Altstadt von Kotor Besucher mit verwinkelten Gassen, historischen Kirchen und mittelalterlichen Mauern begeistert. Budva hingegen kombiniert Strände mit einem lebendigen Nachtleben und kulturellen Veranstaltungen. Abseits der Küste beeindruckt Montenegro mit seiner wilden Natur. Der Domitor-Nationalpark, ebenfalls UNESCO-geschützt, bietet spektakuläre Berglandschaften, tiefe Schluchten und Gletscherseen. Outdoor-Liebhaber finden hier perfekte Bedingungen zum Wandern, Raften und Klettern. Besonders sehenswert ist die Tara-Schlucht, die tiefste Schlucht Europas, in der man Adrenalinsport und unberührte Natur zugleich erlebt. Kulturell überzeugt Montenegro mit einer Mischung aus Balkantradition, mediterranem Flair und Einflüssen aus Venetien und dem Osmanischen Reich. Zahlreiche Klöster, Festungen und Museen bieten spannende Einblicke in die wechselvolle Geschichte des Landes. Kulinarisch lockt Montenegro mit frischem Fisch und Meeresfrüchten an der Küste sowie herzhaften Fleischgerichten und regionalem Käse im Landesinneren. Ein weiterer Pluspunkt: Montenegro ist noch immer ein vergleichsweise ruhiges Reiseziel mit einem sehr guten Preis-Leistungs-Verhältnis, sodass man Entspannung und Abenteuer ohne Massentourismus genießen kann. Die kurzen Entfernungen zwischen den Highlights machen das Land ideal für Rundreisen, bei denen man Strandurlaub, Naturerlebnisse und Kultur mühelos verbinden kann. Insgesamt bietet Montenegro eine perfekte Mischung aus Natur, Geschichte und Lebensfreude und ist damit ein echtes Juwel für Reisende, die Abwechslung und einen richtigen Geheimtipp suchen.
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1: Wie spart man bei der Urlaubsplanung am effektivsten? Klar, wenn man die Möglichkeiten hat, sind Reisen außerhalb der Hauptsaison mit am günstigsten. Auch bei Flügen unter der Woche kann man einiges an Geld sparen. Frühbucher- und Last-Minute-Angebote kann man vergleichen und wenn man Glück hat, hier zuschlagen. Generell, wenn man sich für ein gewisses Hotel entschieden hat oder eines im Blick hat, kann man verschiedene Portale nutzen und dort eben auch Preisvergleiche vornehmen. Man kann Preisalarm aktivieren, man kann Newsletter abonnieren. Und es gibt bei einer Buchung auch gewisse Buchungsportale, wo man ein gewisses Cashback oder Bonusprogramm vorfindet. Wenn man auf etwas Komfort verzichten kann, dann sind natürlich Ferienwohnungen und Hostels günstiger als manche Hotels. Langzeitbuchungen und Gruppenrabatte kann man gegebenenfalls nutzen. Wenn man dann dort vor Ort am Reiseziel ist, sind öffentliche Verkehrsmittel günstiger als Taxis oder Mietwagen. Hier lohnt es sich natürlich, wenn man sich vorher informiert, genauso wie bei Rabattkarten für Bahn und Busse. Bei Mitfahrgelegenheiten sollte man sicherlich etwas auf das Land aufpassen, zwecks der Sicherheit dort vor Ort. Reiseversicherungen werden bei jeder Buchung angeboten, allerdings sollte man sich hier gut überlegen, braucht man es, hat man bereits vielleicht schon eine, ist es in diesem Fall vielleicht eher überflüssig. Wenn man dann vor Ort etwas bezahlen möchte, dann sollte man auf Währungs- und Kreditkartengebühren achten. Informiert euch einfach nochmal vorher, wenn ihr bereits eine Kreditkarte habt, ob dort gegebenenfalls Gebühren für Geldabhebungen oder eben Bezahlungen vor Ort anfallen.
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1: Montenegro ist ein herausragendes Reiseziel, weil es auf kleinem Raum eine erstaunliche Vielfalt bietet. Das Land verbindet atemberaubende Natur, historische Städte und die Gastfreundschaft seiner Bewohner zu einem unvergesslichen Erlebnis. Die Adriaküste Montenegros ist geprägt von malerischen Buchten, kristallklarem Wasser und charmanten Küstenstädten wie Kotor und Budva. Die Bucht von Kotor, ein UNESCO-Welterbe, erinnert mit ihren fjordähnlichen Landschaften fast an Norwegen, während die Altstadt von Kotor Besucher mit verwinkelten Gassen, historischen Kirchen und mittelalterlichen Mauern begeistert. Budva hingegen kombiniert Strände mit einem lebendigen Nachtleben und kulturellen Veranstaltungen. Abseits der Küste beeindruckt Montenegro mit seiner wilden Natur. Der Domitor-Nationalpark, ebenfalls UNESCO-geschützt, bietet spektakuläre Berglandschaften, tiefe Schluchten und Gletscherseen. Outdoor-Liebhaber finden hier perfekte Bedingungen zum Wandern, Raften und Klettern. Besonders sehenswert ist die Tara-Schlucht, die tiefste Schlucht Europas, in der man Adrenalinsport und unberührte Natur zugleich erlebt. Kulturell überzeugt Montenegro mit einer Mischung aus Balkantradition, mediterranem Flair und Einflüssen aus Venetien und dem Osmanischen Reich. Zahlreiche Klöster, Festungen und Museen bieten spannende Einblicke in die wechselvolle Geschichte des Landes. Kulinarisch lockt Montenegro mit frischem Fisch und Meeresfrüchten an der Küste sowie herzhaften Fleischgerichten und regionalem Käse im Landesinneren. Ein weiterer Pluspunkt: Montenegro ist noch immer ein vergleichsweise ruhiges Reiseziel mit einem sehr guten Preis-Leistungs-Verhältnis, sodass man Entspannung und Abenteuer ohne Massentourismus genießen kann. Die kurzen Entfernungen zwischen den Highlights machen das Land ideal für Rundreisen, bei denen man Strandurlaub, Naturerlebnisse und Kultur mühelos verbinden kann. Insgesamt bietet Montenegro eine perfekte Mischung aus Natur, Geschichte und Lebensfreude und ist damit ein echtes Juwel für Reisende, die Abwechslung und einen richtigen Geheimtipp suchen.
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1: Die Kanarischen Inseln sind ein echtes Paradies für Reisende und bieten weit mehr als nur Sonne und Strand. Ihr ganzjährig mildes Klima macht sie zu einem perfekten Reiseziel, egal ob im Winter oder Sommer. Gerade in den kälteren Monaten Europas locken die Inseln mit angenehmen Temperaturen und viel Sonnenschein, was sie zu einer attraktiven Alternative für alle macht, die dem Winter entfliehen möchten. Jede Insel der Kanaren hat ihren eigenen Charakter. Gran Canaria punktet mit ihrer beeindruckenden Vielfalt, von goldenen Stränden bis zu grünen Berglandschaften. Teneriffa begeistert mit dem majestätischen Teide, Spaniens höchstem Berg, und mit charmanten Küstenorten. Lanzarote fasziniert durch ihre einzigartigen Vulkanlandschaft und die harmonische Architektur, die sich perfekt in die Natur einfügt. Fuerteventura ist ein Paradies für Wassersportler und Strandliebhaber, während La Palma, La Gomera und El Hierro vor allem Wanderer und Naturliebhaber anziehen, die Natur und unberührte Landschaften suchen. Neben den landschaftlichen Highlights bieten die Kanaren auch ein spannendes kulturelles Erlebnis. Historische Altstädte, traditionelle Feste und eine lebendige Gastronomie lassen Besucher in die lokale Lebensweise eintauchen. Die Küche der Kanaren mit Spezialitäten wie Papas, Arrugadas und frischem Fisch ist ein weiterer Grund, die Inseln zu entdecken. Dank der guten Erreichbarkeit, der Schönheit von Natur und Landschaft sowie der Mischung aus Erholung und Aktivurlaub sind die Kanarischen Inseln ein echter Geheimtipp, um Energie zu tanken und gleichzeitig Neues zu entdecken.
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0: muss tatsächlich mal gucken, ob hier noch alles geht, ne?
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0: Wir merken's. Wir merken's. So, jetzt war sich eingespielt. Ja, in der Nacht zum Dienstag, es wird das oft klar. Vor allem in der ersten Nachthälfte sind aber vom Südosten her noch wolkig oder Wolken unterwegs. Und dort sind auch anfangs noch einzelne Schauer mit dabei. Im Nordwesten vor allem sind zwischen Nordrhein-Westfalen und Schleswig-Holstein immer mal wieder dichte Wolken herein. Aber es bleibt nur selten oder gibt nur selten Regen. Es bleibt nämlich meist trocken. Es wird ein bisschen kalt. Naja, kalt kann man jetzt wirklich nicht sagen. 19 Grad am Oberrhein und bis zu 11 Grad an der unteren Donau. Ja, morgen am Dienstag gibt es in vielen Regionen wieder ein freundliches, aber auch ein sehr sonniger Tag. Gerade im Süden bis im Osten hineinkommen bei 10 bis 13 Grad oder Sonnenstunden zusammen. Und zwischen Rheinland-Pfalz und Mecklenburg-Vorpommern sind es auch noch oder ja nur noch 5 bis 9 Sonnensteinstunden. Dichte Bewölkung oder auch komplett Wolken verhangen wird es dagegen tatsächlich im Nordwesten von Nordrhein-Westfalen bis zur Lübecker Bucht und Kieler Förde gibt es dann nur den einen oder anderen bis zu 3 Sonnenstunden und es regnet zunächst nur an der Nordsee. Der Regen kommt aber im Tagesverlauf langsam Richtung Südosten voran, erreicht dann zum Abend und andernfalls eine Linie von der Eifel bis nach Ostholstein. Wird auch morgen wieder warm, 19 Grad an den ostfriesischen Küsten, da kann man wirklich ganz gut leben, aber bis zu 33 Grad werden morgen tatsächlich am Oberrhein erwartet, also es wird ein bisschen warm wieder. Der Sommer ist vielleicht wieder weg. Wollen wir es nicht hoffen, wollen wir es hoffen, dass es wieder ein bisschen kühler wird.
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0: Da habe ich was, nämlich A2, Dortmund Richtung Hannover, zwischen der Ausfahrt Herford Ost. Da gibt es einen defekten LKW auf dem Verzögerungsstreifen. Des Weiteren B12, Mühldorf Richtung Passau, zwischen der Ausfahrt Dietmanningen. Genau, meist wirklich so. In beiden Richtungen, da gibt es eine Sichtbehinderung durch Rauch. Da brennt nämlich das naheliegende Feld. Und des Weiteren A5, Frankfurt Richtung Kassel zwischen Homburg und Umtal Dreieck. Da gibt es auch ein liegendes Fahrzeug auf dem rechten Fahrbahnstreifen. Dann habe ich auch noch was in Berlin. Berlin Mitte, Pariser Platz. Da gibt es eine Demonstration. Da müsst ihr aktuell mit Behinderungen rechnen. Das Ganze soll bis ca. 22 Uhr andauern. Und in der Halle Saale, da müsst ihr auch mit der Demonstration rechnen, sowie auch Störungen im Straßenbahnbetrieb. Polizei ist natürlich vor Ort und das Ganze, wie lange es dauern wird, steht noch nicht fest, aber da gibt es auch noch Verzögerungen, deswegen das Ganze auch da weiträumig umfahren. Kommt deswegen gut, trotzdem in euren Montagfeierabend rein.
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0: Ja, moin, willkommen zu deiner Afterwork hier bei dir in deinem Lieblingsradio. Wir haben die Wochen geschafft, ne? Vor der Gamescom, nach der Gamescom. Wir sind wieder da und dann tatsächlich auch noch mit richtig cooler Mucke wieder für euch mit da am Start. Unter anderem gleich starten wir los mit Jack Jones und M-Neck mit Where Did You Go? Und falls du was hast und damit auch Lust werden möchtest, mach das doch gerne deineafterwork.de. Geht natürlich auch per WhatsApp 0431 22 7.

0: 77869 oder einfach deine Afterword-Bot auf Telegram schreiben. Der nimmt das auch gerne entgegen und steckt mir das auch weiter. Was habe ich sonst noch für euch? Wir werden gleich noch über schöne Dinge sprechen, nämlich unter anderem, es sind ja Landtagswahlen. Sachsen-Anhalt hat es gestern präsentiert, wie es vielleicht nicht laufen sollte. Aber wir haben natürlich noch andere Bundesländer, wo entsprechend noch in diesem Monat Landtagswahlen sind und darüber wollen wir dann gleich noch ein bisschen sprechen. Wir starten erstmal los mit cooler Mucke für den Montagfeierabend. Damit wünsche ich euch natürlich einen wunderschönen Montagfeierabend.
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0: Ich lese hier gerade was. Das habt ihr, glaube ich, auch noch nicht gekannt.
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0: Ja, Mitte August ist tatsächlich bekannt geworden, dass Hackerangriffe auf der Berliner Senatsverwaltung offenbar die Folge einer sogenannten Terminalfix-Angriffskampagne, also die sich tatsächlich betrügerische Carpaccias ausnutze macht. Das geht tatsächlich aus dem Mastodon-Beitrag des BSI hervor. Und laut diesen Behörden und ihrer Erkenntnis aus dem Berliner Vorfall einsetzt, um die Cybersicherheit anderer Institute zu verbessern. In dem Beitrag verweist sich das BSI auf eine am 4. September, also schon am Wochenende oder zum Wochenende, veröffentlichten IT-Sicherheitsmeldung, die Terminal-Fix-Angriffe beschreibt. Die Angreifer nutzen demnach komprimierte Webseiten und blendeten bei deren Besuch ein Carpaccia ein. Normalerweise dienen Carpaccias als Wortschutz, doch nicht so in diesem Fall. Terminal Fix ist nämlich eine spezielle Variante des Clickfix-Angriffs. Dabei wird nämlich der Besucher dazu verleitet, zur Lösung des Carpaccias eine PowerShell oder eine Eingabeaufforderung zu öffnen und einen von der geöffneten Webseite in die Zwischenablage kopierten Befehl zur Ausführung zu bringen. Dieser leitet dann daraufhin den Download einer ZIP-Archivs ein. Eingepackt dieses und führt tatsächlich darin die enthaltene Datei aus. Nach Angaben des BSI wird dem Besucher nach Ausführen dieses Befehls die erfolgreiche Bearbeitung des Carpaccias signalisiert, sodass der Anwender keinen Verdacht schöpft. Im Hintergrund läuft, wie gesagt, eine Infektionskette ab, die sich Angriffstechnik wie DLL-Sideloading bedient, in PNG-Dateien versteckten Schadcode nachlädt und den Angreifern auf dem Zielsystem einen persistenten Zugriff erreicht. Das klingt tatsächlich richtig crazy. Aber nur mal so. Wir kennen uns ja alle so ein bisschen mit IT aus. Wenn ein Carpaccia mir sagt, ich möchte etwas kopieren und das in einer PowerShell oder Eingabeaufforderungsfenster einzufügen, werde ich doch schon stutzig, oder nicht? Das haben doch Carpaccias nicht. Wie seht ihr das? Würdet ihr darauf reinfallen und sowas dann machen? Auf jeden Fall, die IT-Administratoren finden am Ende der BSI-Meldung eine Auflösung empfohlener Maßnahmen zum Schutz vor Terminalfix-Attacken. Weitere Schutzmaßnahmen und technische Details zur Angriffskampagne sind zudem in der Analyse von Microsoft zu finden, die der Konzern Ende August veröffentlicht hat. Also das könnt ihr auch gerne mal euch vorbeischauen, entweder auf der Seite von Microsoft oder entsprechend bei dem BSI. Interessant, was es alles gibt. Also, ich hätte sowas nicht gemerkt.
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0: Nicht gemerkt, gemacht.

0: Ja, also unter dem Motto Made in Germany, Made by Vielfalt, setzen sich Familienunternehmen für Demokratie und gesellschaftlichen Zusammenhalt ein. Doch wie sieht es eigentlich mit den politischen Stimmungen in den Bundesländern aus, in denen im September jetzt gewählt wird? Jochen Schmidt ist Direktor der Landeszentrale für politische Bildung in Mecklenburg-Vorpommern und beschäftigt sich täglich mit diesem Thema. Und mit ihm sprechen wir jetzt. Hallo.
1: Ich grüße Sie. Danke für die Einladung.
0: Ja, wie nehmen Sie denn politische Stimmung in Mecklenburg-Vorpommern derzeit so wahr?
1: Also es gibt eine gespannte Stimmungslage, so kann man das vielleicht beschreiben, so wenige Wochen vor der Wahl. Im Sommer ist die Stimmung meistens ja noch ein bisschen besser, aber insgesamt fragen sich natürlich viele, was denn da kommen wird danach, weil die Umfragen ja andeuten, dass wir doch stärkere Verschiebungen haben, auch in den Wähleranteilen der Parteien.
0: Ja, welche Themen beschäftigt denn die Menschen vor Ort denn besonders?
1: Seit Jahren eigentlich kann man sagen, dass das Thema Bildung und alles, was damit zu tun hat, immer wieder ganz weit oben in den Themenrankings ist, die wir kennen aus den Umfragen, aber auch Wirtschaftsthemen, ökonomische Themen, weil da wird es dann direkt an den eigenen Geldbeutel gehen. Denken Sie an die Tankstellensituation und das spielt natürlich auch eine große Rolle und immer noch, vielleicht nicht auf Platz 1, aber immer noch ein prominentes Thema ist das Thema Migration und Zuwanderung.
0: Ja, wie sieht es denn derzeit mit der Zufriedenheit mit der Demokratie und der Politik aus?
1: Ja, da gibt sich eine deutliche Diskrepanz, wenn Sie die Menschen fragen, wie findest du eigentlich die Demokratie, findest du das gut? Da die weit überwiegende Mehrheit, ja, finde ich super, will ich gerne weiter so haben. Aber die konkrete Ausgestaltung, das heißt die aktuelle Politik, auch Tagespolitik, wird wesentlich kritischer bewertet. Da spielen die vielen Krisen der vergangenen Jahre rein, da spielen auch aktuelle Entscheidungen rein, da spielt vielleicht auch eine Performance von der Bundesregierung rein. All das trägt dann seinen Teil dazu bei, dass da die Zustimmungswerte nicht so hoch sind.
0: Ja, wie wichtig ist denn die Landtagswahl für Mecklenburg-Vorpommern mit dem Blick auf die wirtschaftliche Lage und auch die Gesellschaft?
1: Also ich glaube, aus der Erfahrung wissen wir, dass für die wirtschaftliche Lage und die positive Entwicklung der Wirtschaft eine stabile politische Lage ganz wichtig ist. Und deshalb ist das eine ganz wichtige Weichenstellung. Und wir haben natürlich auch auf dem politischen Wettbewerbsmarkt Anbieter, wenn die alle ihre Vorschläge umsetzen, dann wird es ökonomisch vielleicht noch schwieriger. Also es ist schon eine wichtige Weichenstellung, weil es vor allem auch um die Stabilität in Zukunft geht.
0: Ja, welche Auswirkungen kann denn die Wahl auf die politische Entwicklung in Deutschland denn haben?
1: Landtagswahlen haben immer eine Strahlkraft auch über die eigene Bedeutung hinaus. Wir sind ein kleines Bundesland in Mecklenburg-Vorpommern mit rund 1,6 Millionen Einwohnern, aber trotzdem, die Sachsen-Anhalt-Wahl findet 2 Wochen vorher statt. Diese beiden Wahlen, je nach dem Ausgang, werden ein Signal nach Deutschland senden. Und auch die Bundesparteien beispielsweise werden sich dann auseinandersetzen müssen, ihre Strategien vielleicht neu beleuchten müssen. All das sind Auswirkungen, die wir sicher beobachten werden.
0: Ja, was möchten Sie denn den Wählerinnen und Wählern denn in Mecklenburg-Vorpommern ganz generell mitgeben?
1: Ich würde mir sehr wünschen, dass Menschen ihre Wahlentscheidung auf Basis eines reflektierten Urteils fällen. Wir legen die Instrumentarien hin, Leute, informiert euch, guckt euch das an und dann fällt eure Entscheidung. Aber denkt gut darüber nach, was das auch für die Zukunft dieses Landes und der künftigen Generation bedeutet.
0: Ja, Jochen Schmidt von der Landeszentrale für politische Bildung in Mecklenburg-Vorpommern. Vielen Dank fürs Gespräch hier bei uns.
1: Ich danke Ihnen.
0: Und wer sich tatsächlich von den Wahlen weiter informieren will, findet Informationen auf der Webseite und den Social-Media-Kanälen von Made by Vielfalt e.V. Schaut da gerne vorbei und denkt dran, in Mecklenburg-Vorpommern sind die Wahlen am 20. September, hier in Niedersachsen sind sie am 13. September. Und wenn sie vielleicht bei euch in eurer Region sind, könnt ihr gerne mal selber schauen. Wir machen weiter mit cooler Musik für den Montag Feierabend.
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1: Ja, in der Nacht zum Dienstag wird es oft klar, vor allem in der ersten Nachthälfte. Es ist aber im Südosten noch etwas wolkig. Dort sind anfangs noch einzelne Schauer und mit dabei. Im Nordwesten, vor allem in den nordfriesischen Nordrhein-Westfalen und Schleswig-Holstein ziehen immer mal wieder dichte Wolken herein. Aber die bringen nur selten Regen mit sich. Meist bleibt es dann aber trocken und es wird auch ein bisschen frisch. 19 Grad im Oberrhein und bis zu 11 Grad an der unteren Donau. Morgen am Dienstag gibt es in vielen Regionen ein freundliches oder auch ein sehr sonniger Tag. Gerade im Süden bis im Osten hinein kommen 10 bis 13 Sonnenstunden zusammen. Zwischen Rheinland-Pfalz und Mecklenburg-Vorpommern ist es dann ein bisschen weniger, 5 bis 9 Sonnenstunden. Um dichte Bewölkung oder komplett wolkenverhangen wird es dagegen. Ja, nur im Nordwesten von Nordrhein-Westfalen bis zur Lübecker Bucht und Kieler Förde gibt es ja nur ein paar bis zu 3 Sonnenstunden. Ist nicht viel, reicht aber. Und es regnet zunächst tatsächlich an der Nordsee. Der Regen kommt dann im Tagesverlauf langsam Richtung Südosten voran. Erreicht bis zum Abend dann andernfalls oder bestenfalls eine Linie von der Eifel bis nach Ostholstein. Es wird auch warm, 19 Grad an den nordfriesischen Küsten. Da würde ich nichts sagen, das ist tatsächlich wirklich noch warm. Aber bis zu 33 Grad wird es tatsächlich am Oberrhein wirklich sehr, sehr heiß. Wir blicken noch so weiter auf den Rest der Woche. Der Mittwoch, da ziehen eine Kaltfront gegen Südosten und es schiebt warme Luft Richtung Deutschland oder aus Deutschland raus. Sie bringt von der Mitte bis zum Südosten dichte Wolken, Schauer oder auch Gewitter mit sich. Richtung Alpen regnet es auch ein bisschen länger. Zwischen Nordwesten und Westen und Nordwesten herrscht tatsächlich Schauer und auch Gewitter. Dazwischen scheint länger die Sonne und am Nachmittag vor allem im Oberrhein und an der Pfalz bis an der Oder wird es dann wieder ein bisschen sonnig. In der gesamten Nordhälfte wird es dann aber ein bisschen windig mit Sturmböen an der Nordsee. 17 bis 24 Grad sind am Mittwoch tatsächlich nur möglich. Donnerstag gibt es einen Wechsel aus Sonne und Wolken, vor allem im Norden hin mit Schauern. Im Alpenfeld etwas Ring, 17 bis 23 Grad. Und der Freitag, da stellt sich ein freundlicher und meist trockener Wechsel aus längeren Sonnenschein und Wolken ein. Regen fällt am ehesten in der Nordsee, sowie auch an den Alpen, 17 bis 24 Grad. Wir merken, die Tendenz geht langsam runter. Können uns tatsächlich schon auf Winter freuen. Ich habe letztens schon in einem Stream gefragt aus Kanada, wann man den ersten Schnee hofft. Und er sagte so spontan, in 4 Wochen. Aber das schiebt er dann immer wieder, bis dann irgendwann der Weg kommt. Jetzt sind es wirklich 4 Wochen. Ja, Kanada ist ja meist immer ein bisschen früher da mit dem Winter. Da können wir nur hoffen, dass wenn er vielleicht da früh kommt, dass es dann auch bei uns irgendwie ein bisschen ankommt. Aber wir können einfach nur hoffen und warten, dass der Winter kommt. Jetzt im September brauchen wir noch nicht, aber Richtung November würde ich gerne mal ein bisschen kühle Temperaturen haben.
0: Magst du den Montag auch nicht? Dann bist du hier genau richtig in deiner Afterwork. Hier gibt es die Musik, die du brauchst. Cool.

0: Ja, Herz-Kreislauf-Erkrankungen, ja, gehören wirklich weltweit zu den häufigsten Todesursachen und verursachen tatsächlich bei uns in Deutschland etwa 40% aller Sterbefälle. Und viele Risikofaktoren lassen sich im Alltag durch regelmäßige Bewegung und positiv wirklich beeinflussen. Wie Psychotherapie wirklich dabei helfen kann, darüber wollen wir jetzt nämlich sprechen mit Andreas Fünd. Er ist nämlich von Physio Deutschland. Hallo.
1: Hallo.
0: Warum spielt denn Bewegung bei der Vorbeugung von Herz-Kreislauf-Erkrankungen denn wirklich eine so große und wichtige Rolle?
1: Was nicht gebraucht wird, verkümmert. Letztlich nicht nur die Muskeln, sondern auch das Herz- und Gefäßsystem. Schon in den 60er Jahren hat man die nachgewiesenen positiven Effekte von Bewegung letztlich erkannt. Und man wollte damals schon ein Rezept für Bewegung etablieren. Leider steht ihm das Gesetz der Trägheit im Wege.
0: Ja, warum fällt es denn uns oft schwer, ausreichend aktiv zu sein?
1: Na, wir haben uns angewöhnt, im Alltag Bewegung zu sparen. Fahren lieber Auto statt Fahrrad. Gehen wenig, Bequemlichkeit geht vor, Treppe statt Fahrstuhl wäre ja zum Beispiel ein Konzept. Oft ist es jedoch, wer etwas will, sucht Wege, wer etwas nicht will, findet Gründe. Physiotherapie hilft dabei, im besten Fall Wege zu finden.
0: Ja, welche Warnsignale sehen Sie denn bei Menschen, die später Herzprobleme entwickeln können?
1: Schwierig sind die stummen oder falsch interpretierten Signale und da unterschätzt man häufig den Bluthochdruck. Falsch eingestellter Diabetes 2. Signale, die der Körper aussendet, werden häufig auch gern erstmal orthopädisch interpretiert, also Kopf- und Rückenschmerzen. Ja? Wenn Bluthochdruck wehtäte, würde man in vielen Städten wahrscheinlich sein eigenes Wort nicht mehr verstehen.
0: Ja, wie viel Sport sollten wir denn in der Woche so treiben?
1: Die Deutsche Gesellschaft für Prävention und Rehabilitation, die sagt, 5-mal die Woche 30 bis 45 Minuten moderater Sport. Ich nenne das einfach Laufen ohne zu schnaufen. Was so ein bisschen hinten runterfällt, ist manchmal das Krafttraining. Das sollte nicht vernachlässigt werden, aber dann auch niederschwellig.
0: Ja, welche Rolle spielt denn Psychotherapie dabei, die Herz-Kreislauf-Erkrankung denn vorzubeugen?
1: Die Physiotherapie unterstützt Menschen hin zur Aktivität. Physiotherapie ermöglicht vielen Menschen auch Teilhabe. Und wir sind ja die Bewegungsspezialisten sozusagen. Wir erarbeiten ja mit den Patienten Wege weg von der Therapie auf der Behandlungsbank hin zur Aktivierung. Und hier muss man auch sagen, dass wir ja Präventionsangebote, vor allen Dingen auch in Gruppen, eben zur Verfügung und zur Unterstützung stellen können.
0: Ja, welche Rolle spielt denn Psychotherapie dabei? Wer lange wirklich keinen Sport gemacht hat und sich unsicher fühlt, wie gelingt denn so der Einstieg?
1: Ich finde es wichtig, dass man sich Verbündete sucht. Dazu gehören auch Physios als Bewegungsspezialisten, aber auch niedrigschwelliger zum Beispiel die Familie, der Spaziergang einmal. Das Tempo sollte man so wählen, dass man sich gut unterhalten kann. Auf jeden Fall sollte man zum Start Screening-Angebote wahrnehmen. Zum Beispiel Sport mit Herz, wie wir es im Herz- und Diabeteszentrum angeboten haben. Gibt aber auch andere Anbieter. Und die werden von den Krankenkassen häufig unterstützt. Das sollte man auf jeden Fall wahrnehmen, um Risiken auszuprobieren.
0: Okay. Ja, also regelmäßige Bewegung kann wirklich ja ein wichtiger Beitrag zur Herzgesundheit leisten. Mehr Informationen dazu und das Thema zur Rolle der Psychotherapie. Das könnt ihr euch nachlesen unter psycho-deutschland.de. Schaut da gerne vorbei und wir machen fix weiter. Wir haben ja schon gleich Feierabend, ne?
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0: wirklich cooler neuer Song, Dua Lipa mit Popsala, Training Song, Training Season, wirklich geiler Song. Was auch ein geiler Song war, das habt ihr gar nicht so mitbekommen, das habe ich ja nicht in unserem Gamescom-Zusammenfassung gesagt. Wir waren ja 5 Tage auf der Messe und wir sind fast täglich, habe ich entsprechend Livestreams gemacht von der Messe und ich bin ja so ein Mensch, ich mag ja auch Musik und dann gehe ich tatsächlich auch mal an der Retro und Family Area vorbei und an der entsprechenden Stage und höre dann von einer guten Person, dass er ein folgendes Lied singt und dann tatsächlich auch gar nicht verkehrt. So klang's. Und auf jeden Fall. Auf jeden Fall hat er wirklich sehr, sehr gut gesungen. Und da habe ich dann gesagt: Ey, komm, wir müssen diesen Song mal spielen. Crow und Traum. Lange nicht mehr im Radio gehört. Ich glaube, heute ist verpasst ein Punkt dazu. Ich wünsche euch einen schönen Abend. Bis nächste Woche hier zu deiner Aufwirkung. Und jetzt weiß ich, wo der Tonfehler war. Ich habe mich gewundert, wo der Tonfehler ist. Ah, hier ist er.
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0: Ihr könnt gerne mitsingen, ne? Ihr kennt es ja. Crow und Traum. Ciao!

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